0: Wie geil ist das denn? Original, das war die Sprachnachricht von meiner Schwester heute Morgen, denn sie hat bei uns in der Energy Instagram Story Billie Eilish gesehen.
1: Hey, it's Billie. My new movie, Hit Me Hard and Soft, The Tour, live in 3D, is coming to cinemas. James Cameron captured an incredible experience. It's like you're on stage with me. See it in cinemas this May and keep listening to Energy.
0: Und meine Schwester will den Billie Eilish Hit Me Hard and Soft The Tour live in 3D Konzertfilm natürlich unbedingt sehen.
2: Genauso wie ihr alle, denke ich mal. Und der läuft ab sofort im Kino.
0: Yes.
2: Und den hat sie zusammen, hat sie gerade eben erzählt, mit James Cameron gedreht. Und das ist wohl ein einzigartiges Erlebnis gewesen mit Technologie, die es davor noch nicht gab.
0: Mhm.
2: 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Einfach nur anrufen. 93 3 93 3.
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2: Man kann es kaum glauben, aber ja, sie ist wieder zurück. Ole, natürlich geht es um die Eisbachwelle.
18: Sie ist wieder surfbar und da waren natürlich gestern direkt wieder einige am Start. Offiziell bleibt das Surfen dort aber weiterhin verboten. Unsere City sagt, die Sperre gilt nach wie vor. Jetzt hoffen natürlich viele auf das große Comeback. Unser neuer Oberbürgermeister Dominik Krause will die Eisbachwelle spätestens bis zum Sommer offiziell wieder freigeben. Dafür laufen aktuell Gespräche mit der Surf-Community und Experten, damit die Welle sicher genutzt werden kann. Ich glaube, wir alle sind gespannt.
2: Ja, allerdings.
18: Dann wird unsere ganze City am Samstag wieder zur Konzertbühne. Die Lange Nacht der Musik feiert ihr 25-jähriges Jubiläum mit über 400 Konzerten an mehr als 100 Orten in der ganzen Stadt. Was uns so erwartet, hat uns mal David Boppert, Geschäftsführer der Münchner Kultur GmbH, verraten.
20: Das ist so, dass wir wirklich alles haben. Also von Vollprofimusiker bis zum Laienmusiker bis zum Hobbymusiker. Weil wir haben jede Genre vertreten. Von Rock, Pop, Metal, Elektro bis hin zu Schlager. Also jemand, der immer die gleiche Art von Musik hört, kann in der Lange Nacht mit einem Ticket einfach was komplett anderes entdecken und vielleicht auch so die neue Lieblingslocation oder die neue Lieblingsmusikrichtung.
18: Los geht's Samstagabend ab 20 Uhr. Tickets kosten 20 Euro und gelten gleichzeitig als MVG-Fahrkarte für alle Shuttlebusse. Und dann wollen Brandenburg und NRW jetzt dafür sorgen, dass Einwegzigaretten, also Vapes, verboten werden. Und zwar nicht nur, weil die gesundheitsschädlich sein können. Es geht auch darum, dass viele die Teile einfach falsch wegwerfen. Im normalen Müll können die Akkus der Vapes nämlich schon im Müllwagen Probleme machen. Wenn die zu stark gepresst werden, fangen die einfach an zu brennen.
2: Verkehr. Chilliger Start in diesem Freitagmorgen. Wir haben nur Probleme auf der B304 Richtung München zwischen Hasselfurt und Zorneding-Ost. Hier 3 Kilometer Stau. Ansonsten kommt ihr gut durch, wie gesagt.
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2: In Aubing in der Wiesentfelser Straße ist eine 30er-Zone. In Hadern, Stiftsbogen ebenfalls 30er-Zone. In der Ludwigsvorstadt in der Thalkirchner, in Garing in der Schleißheimer und in Karlsfeld in der Münchner Straße. Für mehr 93.3, 93.3 anrufen oder eine WhatsApp geht natürlich auch.
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0: Zwiebellock ist heute angesagt. 18 Grad bekommen wir nämlich. Also je nachdem, wo ihr so seid, ob ihr in der Sonne seid oder eher so im Schatten, könntet ihr euch an- und ausziehen. 18 Grad, wie gesagt. Und es wird nur noch wärmer am Wochenende.
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2: Jawohl, es ist Freitag, einen wunderschönen.
0: Guten Morgen.
2: Oder anders gesagt, hoch die Hände.
0: Wochenende.
2: Es wird ein spannendes Wochenende werden. Bitte nicht vergessen, Sonntag, Muttertag, ja. Nicht vergessen und nicht vergessen einzuschwimmen. Wir haben gerade eben gehört, die Sonne kommt wieder raus.
0: Das yes.
2: Große, kleine Frühlings-Sommer-Comeback. Und sie braucht kein Comeback, weil sie ist allgegenwärtig. Hier ist Taylor Swift für euch mit Opalite. 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

0: Fruchtende.
1: Wochenende.
0: Und jetzt ist es wieder soweit. Immer freitags droppen wir euch die ganz neuen Songs und wir starten durch im Energy New Hits Friday mit der neuen von Chris Desirandi, Good Old Days.
1: Ja, und da wird nicht nostalgiert, sondern sich auf das Hier und Jetzt konzentriert. Das hat er uns im Interview erzählt.
2: Good Old Days is all about celebrating the moment. It's easy to romanticize the past, but often we forget what's going on right now and making today memories that we'll remember in 10 years time.
1: Also immer dieses, oh Gott, weißt du noch, früher ist eigentlich gar nicht mal so geil, das ist einfach nur einfacher. Aber wir sollen uns auf das Jetzt konzentrieren, neue Erinnerungen schaffen, an die wir uns dann in 10 Jahren im besten Fall noch erinnern.
0: Tolle Message gibt's jetzt bei Energy. 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
6: Verkehr. Chilliger Start in diesem Freitagmorgen. Wir haben nur Probleme auf der B304 Richtung München zwischen Hasselfurt und Zorneding-Ost. Hier 3 Kilometer Stau. Ansonsten kommt ihr gut durch, wie gesagt.
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6: In Aubing in der Wiesentfelser Straße ist eine 30er-Zone. In Hadern, Stiftsbogen ebenfalls 30er-Zone. In der Ludwigsvorstadt in der Thalkirchner, in Garing in der Schleißheimer und in Karlsfeld in der Münchner Straße. Für mehr 93 3 93 3 anrufen oder eine WhatsApp geht natürlich auch.
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8: 18 Grad und Sonne bekommen wir, also holt die Sonnenbrille raus und auch die Sonnencreme schmiert euch ein. Und auch die Mami am Sonntag, wenn ihr mit ihr spazieren geht, habt es auf dem Schirm, dass die Sonne kommt. Es wird wunderbar.
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1: Und jetzt hoch die Hände.
2: Wochenende.
1: Herzlich willkommen an diesem Freitag. Hier ist Energy, immer die besten neuen Hits. Einen wunderschönen.
2: Guten Morgen.
1: Aber bevor wir ins Wochenende starten, schauen wir uns den Freitag an. Hier sind unsere Top 3 Dinge, die heute in München wichtig sind. Morgen ist Europatag und da wird bei uns in der City ein Zeichen gesetzt für Zusammenhalt, für Frieden und die gemeinsamen Werte in Europa. Da seht ihr zum Beispiel die Allianz Arena in blau-gelbem Licht. Und auch das Rathaus und auch der Olympiaturm werden angeleuchtet. Und am Sonntag könnt ihr mit dem Umadum sogar for free fahren. Zwischen 14 und 18 Uhr wird das Riesenrad nämlich zum Europarad.
2: Ja, und wenn ihr dann am Sonntag einmal München von oben gesehen habt, könnt ihr direkt zur Theresienwiese gehen. Mhm. Da findet ja noch das Frühlingsfest statt. Da ist Endspurt. Nach Sonntag ist es dann nämlich vorbei. Und ich gehe auch noch einmal ganz kurz hin. Ich habe es nämlich noch nicht geschafft. Und da wird dann einmal bei bestem Wetter ein Händel gegessen und gebratene Mandeln.
1: Das MVG-Museum hat aber auch geöffnet am Sonntag. Da könnt ihr wieder die 150-jährige Geschichte unserer Trambahnen anschauen. Kids können sich schminken lassen. Warum eigentlich nur Kids? Ich will auch mal wieder.
2: Kannst du auch.
1: Ja, es gibt Luftballonfiguren, ein Glücksrad mitgewinnen und für die Mamas, ist ja am Sonntag Muttertag, nicht vergessen, gibt es auch noch alkoholfreien Sekt.
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2: Radio number one. 10 Uhr an diesem Freitagvormittag, Leute. Freitag. Wie gut ist es? Wochenende und danach ist schon wieder kurze Woche. Lieben wir doch alles. Und dazu habe ich hier gleich in euren 10 jetzt am Stück die aktuelle Single von Fastboy. Jetzt Mark Forster und ich bin's, Felina. Hi.

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0: Freunde, ihr habt's geschafft, es ist Freitag und falls die Woche nicht so tipptopp gelaufen ist, dann herzlich willkommen bei
1: Felinas Fehlarmee.
0: Und davor sind auch unsere Energy Stars nicht sicher, zum Beispiel die Jungs von Fastboy können da ein Lied von singen. Die spielen ja sogar selber eigene Instrumente, auch auf der Bühne, unter anderem Gitarre. Und hatten sie einen großartigen Moment bei einem Festival gerade erst. Schön live die Gitarre gezückt, willst losspielen, fühlt sich schon wie ein Rockstar und dann geht das Ding einfach nicht richtig verkabelt. Also auch das passiert mal unseren Energy Stars. Fastboy, genau die Jungs haben es aber überstanden, machen weiter großartige Musik. Beautiful Life, jetzt bei Energy immer die besten neuen Hits. Ich glaube, der Trick ist einfach weitermachen.

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17: Mit Selina Bank. Morgen wird unsere ganze City wieder zur Konzertbühne. Die Lange Nacht der Musik feiert ihr 25-jähriges Jubiläum mit über 400 Konzerten an mehr als 100 Orten in der ganzen Stadt. Die Insider-Infos, was uns erwartet, hat David Boppert, der Geschäftsführer der Münchner Kultur, für uns.
18: Das ist so, dass wir wirklich alles haben. Also vom Vollprofi-Musiker bis zum Laienmusiker bis zum Hobbymusiker. Weil wir haben jede Genre vertreten, von Rock, Pop, Metal, Elektro bis hin zu Schlager. Also jemand, der immer die gleiche Art von Musik hört, kann in der Langen Nacht mit einem Ticket einfach was komplett anderes entdecken und vielleicht auch so die neue Lieblingslocation oder die neue Lieblingsmusikrichtung.
17: Los geht's morgen ab 20 Uhr. Tickets kosten 20 Euro und gelten gleichzeitig als MVG-Karte für alle Shuttlebusse.
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19: Im Studio Anna Löwer. Für die Entlastungsprämie soll es heute im Bundesrat endgültig grünes Licht geben. Unternehmen sollen dann 1.000 Euro steuerfrei an ihre Beschäftigten auszahlen können. Auch über die Reform der privaten Altersvorsorge stimmt der Bundesrat ab. Ein neues Modell soll die Riester-Rente ablösen. Die Commerzbank will 3.000 weitere Stellen streichen. So soll der Jahresgewinn bis 2030 auf fast 6 Milliarden Euro steigen. Die Bank wehrt sich aktuell gegen die Übernahme durch die italienische UniCredit. Russland hat offenbar seine selbst ausgerufene Waffenruhe schon nach kurzer Zeit wieder gebrochen. In der ukrainischen Hauptstadt Kiew wurde Luftalarm ausgelöst.

0: Die Dauer der Feierlichkeiten zum Ende des Zweiten Weltkriegs wollte Moskau die Waffen eigentlich schweigen lassen. Nach dem spektakulären Einbruch in eine Sparkasse in Gelsenkirchen sollen betroffene Kunden jetzt ihre beschlagnahmten Wertsachen zurückbekommen. Ende vergangenen Jahres waren über 3000 Schließfächer aufgebrochen worden. Alleine durch die Versicherungssumme ergibt sich eine Schadenshöhe von über 30 Millionen Euro.
1: Verkehr. Hallo, liebe Autofahrer, fahrt bitte vorsichtig auf der A8 Salzburg Richtung München zwischen Taufkirchen Ost und Unterhaching Ost. Da liegt eine Plane, sonst alles relativ entspanntes rollt.
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1: Den neuesten hat der Thomas gemeldet in Eichenau in der Hauptstraße in der Fruchtsker Zone. Dankeschön dafür. Dann wird's auch teuer in Hadern beim Stiftsbogen, Pasing am Langwieder Bach und in Aubing in der Wiesenfelder Straße. Wo müssen wir noch ober vom Gas? Macht's wieder Thomas, gerne kurze WhatsApp schicken oder auch durchklingeln. Geht beides unter der 93.3.
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1: Endlich, nach diesem Hin und Her an Wetter die letzten Tagen, starten wir heute ein wunderschönes Wochenende rein. In der Redaktion ist auch schon richtig Wochenendstimmung angesagt. Sonne, Wolken im Wechsel heute bei 19, die nächsten Tage bis zu 23 Grad. Heißt, gut eincremen, an der Isar brutzeln, genau wie das Fleisch auf dem Grill.

0: Sonntag, ist ja zweiter Sonntag im Mai, heißt, ist auch wieder Muttertag. Und falls ihr da noch kein Geschenk habt, dann macht doch hier schnell mit.
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0: Mit der Mutti aufs Festival? Fühlt sich vielleicht komisch an, falls ihr bis jetzt immer nur zum Beispiel gegangen seid mit eurer eingeschweißten Festival-Freundesgruppe oder eurem Partner, eurer Partnerin. Okay, kann ja alles sein, aber probiert das doch mal aus, denn genau solche Tickets konnten wir jetzt irgendwie auch gerade erst raushauen an Katharina, die geht tatsächlich mit ihrer Mutter. Wir hören da nochmal rein.
2: Ja, das ist richtig.
3: Oh, das ist ja aber mal toll. Habt ihr so ein gutes Verhältnis?
2: Ja, wir machen alles zusammen.
3: Das ist ja auch den Urlaub gerade?
2: Nee, jetzt bin ich mit zwei Freundinnen.
0: Ah, okay.
3: Du hast ein Leben wirklich. Ich habe noch nie so viel Neid gehabt.
0: Dann geht's mit Mutti zum Lollapalooza. Yes. Herzlichen Glückwunsch.
2: Ja, cool. Dankeschön.
3: Dann genießt jetzt erstmal den Urlaub und wir sehen uns dann auf dem Festival, ja?
2: Mach ich, hoffentlich, danke.
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20: Wie unser Justin Bieber sagen würde:
21: Halleluja.
20: Halleluja, heute ist Freitag und das Wetter passt auch noch perfekt dazu. Sonnenwolkenwechsel bei 19 Grad. Das Wochenende bleibt schön sonnig bis zu 23 Grad. Heißt Top-Bedingungen für die lange Nacht der Musik morgen. Über 400 Konzerte verteilt in der City. Tickets und was sonst noch das Wochenende geht, bekommt ihr bei unserem Wochenendcheck auf energy.de. Und darauf nochmal ein
21: Halleluja.
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20: Dann werfen wir einen ganz kurzen Blick zu euch auf die Straßen. Wir haben ein bisschen Stop-and-Go auf dem Mittleren Ring, sonst alles relativ entspannt. Es rollt. Dafür wird aber fleißig geblitzt und zwar aktuell in Pasing am Langwiederbach, Berg am Laim, Else-Rosenfeld, Karlsfeld, Münchner Straße und Aschheim-Erdinger Landstraße. Staus oder Blitzer, wenn ihr noch was gesehen habt, wisst ihr Bescheid. Gerne kurze WhatsApp schicken oder auch hier durchklingeln. Geht super easy unter der 93 3 93 3.

Energy Star DJ Topic kann zwei Sachen sehr gut: Musik machen und ganz dolle ehrlich sein über seine Unzulänglichkeiten. Denn er sagt, ja, ist ja schön, dass ich hier so eine goldene Schallplatte auch schon mal bekommen habe für meine Musik, weil die einfach sehr erfolgreich ist. Allerdings hat er gar keine Ahnung, wie man die zu Hause aufhängt. Das dürfen dann schön irgendwie seine Freundin und Schwiegervater zusammen machen. Die bringen sowas alles an und er macht einfach die gute Musik. Ist ja auch eine faire Aufteilung, oder? Topic jetzt zusammen mit Becky G. Sorry, Papi, bei Energy. Immer die besten neuen Hits. Oh.

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0: Happy Freitag, Freunde. Wir haben es geschafft. Es geht sowas von ab Richtung Wochenende. 11 Uhr an diesem Vormittag. Und da habe ich für euch direkt mal ganz neue Musik. Heute ganz frisch rausgekommen. Neue Single von Crystal Serenity in so guten 10 Minuten. Jetzt Taylor Swift und ich bin Svelina. Hi.
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0: Freunde.
1: Heute ist wieder Freitag, heute wieder richtig.
0: Oder? Und da habe ich auch was Neues für euch. Energy, New Hits Friday. Ja, freitags kommt ja immer die ganze neue Musik von unseren Energy Stars raus. Dieses Mal mit dabei Chris de Serandi. Den kennt ihr schon als Stimme zum Beispiel von Songs zusammen mit Two Colors. Aber er macht auch selber ganz eigene Musik und den Song hören wir uns jetzt an. Ist heute frisch rausgekommen. Good Old Days, jetzt bei Energy. 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

0: Zwei Tipps für euch heute Morgen. Zum einen nicht vergessen, am Sonntag ist Muttertag. Ja. Und zum anderen, passt auf, was ihr herschenkt.
1: Ja.
0: Es gibt ja richtige ehrenlose Muttertagsgeschenke. Ja. Und die schlimmsten, die habt ihr uns sogar auf der Straße erzählt.
2: Zum Muttertag habe ich meiner Mama mal ein Putzset geschenkt mit Lappen und Putzzeug und so.
3: Wenn ich nichts hatte oder keine Ideen hatte, einfach noch schnell einen Gutschein zusammengeschrieben und draufgeschrieben, Spülmaschine ausräumen einmal.
0: Mhm. Das funktioniert meistens nur bis zum, sag ich mal, 13. Lebensjahr. Danach wird es eher schwierig.
1: Ich wollte auf 10 gehen, ja, aber um 13 ist auch okay.
0: Bei Männern.
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11: Mit Selina Bank. München hat jetzt eine Stadtregierung. Unser Oberbürgermeister Dominik Krause hat auf Instagram gepostet, wir haben eine neue Koalition. Grüne Rosa Liste, SPD und FDP Freie Wähler haben sich auf eine Zusammenarbeit geeinigt. Der Koalitionsvertrag steht, die Parteien müssen vorher alle noch zustimmen und dann soll der Vertrag am Sonntag bei einer Pressekonferenz im Rathaus unterzeichnet werden.
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12: Im Studio Anna Löwer. Die 1.000 Euro Entlastungsprämie kommt erstmal nicht. Der Bundesrat hat das Vorhaben der Bundesregierung gestoppt. Mehrere Länder haben kritisiert, dass sie und die Kommunen einen Großteil der Kosten schultern sollen. Frauen sollen besser vor häuslicher Gewalt geschützt werden. Täter sollen in Zukunft dazu verurteilt werden können, eine Fußfessel zu tragen. Der Bundestag hat für den entsprechenden Gesetzentwurf gestimmt. Außerdem sollen Familiengerichte Schläger dazu verpflichten können, an Anti-Gewalt-Kursen teilzunehmen. Die Commerzbank will 3.000 weitere Stellen streichen. So soll der Jahresgewinn bis 2030 auf fast 6 Milliarden Euro steigen. Die Bank wehrt sich aktuell gegen die Übernahme durch die italienische UniCredit. Russland hat offenbar seine selbst ausgerufene Waffenruhe schon nach kurzer Zeit wieder gebrochen. In der ukrainischen Hauptstadt Kiew wurde Luftalarm ausgelöst. Für die Dauer der Feierlichkeiten zum Ende des Zweiten Weltkriegs wollte Moskau die Waffen eigentlich schweigen lassen.
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11: Bisschen langsamer geht's aktuell auf dem Ring voran, sonst hat er freie Fahrt.
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11: Teuer wird's für euch in Garching in der Schleißheimer, Ludwigsvorstadt, Thalkirchner, Karlsfeld, Münchner Straße und in Hadern beim Stiftsbogen, Ober vom Gas in der 30er-Zone. Wenn ihr noch was für mich habt, Staus oder Blitzer gerne kurze WhatsApp schicken oder auch durchklingeln, geht super easy. Die Nummer ist 93 3 93
2: 3. 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
11: Ich habe dieses eine Schuhpaar, das ich immer wirklich nur dann anziehe, wenn es wirklich schön ist, weil sie mir sonst zu schade sind. So, wenn es regnet, dann ist das schöne Rosa wahrscheinlich so richtig abgerutzt. Aber ja, die rosa Turnschuhe habe ich heute an. Es ist nämlich richtig schön. Sonne, Wolken im Wechsel bei 19 Grad. Und damit starten wir in ein schönes Wochenende rein. Bis zu 23 Grad. Hey.

0: Wir stehen kurz vorm Wochenende. Da wird einmal richtig bei euch zu Hause vielleicht ja aufgeräumt, Ordnung geschaffen und dann irgendwas neu einrichten. Wir zahlen das.
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0: Also wirklich, wenn ihr da jetzt am Wochenende so seid, okay, ich fahre ins Möbelkaufhaus, ich brauche irgendwie ein neues Sofa, ich brauche ein neues Bett, ich brauche vielleicht auch einfach nur so neue Regalbretter und dann wird mein Leben einfach ein besseres sein. 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Oder eure Mami, die mit euch das Regal an die Wand bringt und alle Nerven dabei verliert. Ist mir jetzt gerade erst passiert. 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Und ich wünsche euch natürlich ein fantastisches Wochenende.
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18: Ich bin so froh, dass die Sonne wieder da ist. Ich hatte schon das Gefühl, meine hart erarbeitete, leichte Bräune verschwindet jetzt über die letzten Tage. Aber das können wir alles das ganze Wochenende aufholen. An die Isar, in den Englischen Garten zum Picknicken oder daheim grillen. Sonnewolken im Wechsel heute bei 19, die nächsten Tage bis zu 23 Grad.
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18: Dann schauen wir ganz kurz zu euch auf die Straßen, liebe Autofahrer. Ein bisschen mehr Zeit einplanen müsst ihr aktuell auf dem mittleren Ring, sonst kommt er gut voran. Dafür werden aber fleißig Fotos geknipst, und zwar in Hadern beim Stiftsbogen in der 30er-Zone, Ludwigsvorstadt, Thalkirchner, Karlsfeld, Münchner Straße und in Eichenau in der Hauptstraße in der Furzgerzone. Dankeschön an den Thomas fürs Melden. Wenn ihr noch was gesehen habt, macht's wieder Thomas. Gerne kurz eine WhatsApp an uns schicken oder auch hier durchklingeln. Geht beides unter der 93 3 93
1: 3. 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

so das letzte Mal richtig auf euer Bauchgefühl geachtet? Das lohnt sich manchmal, wirklich. Also da will euch euer Bauch was sagen und meistens hat er tatsächlich sogar auch recht. Und genauso entscheidet übrigens Energy Star Glockenbach über Hits. Ja, wenn er einen Song macht, dann denkt er so, ja, ich glaube, jetzt habe ich vom Bauchgefühl, jetzt ist es perfekt. Gar nicht noch ewig dran rumschrauben, sondern dann einfach raushauen, das Ding. Genauso gemacht mit der aktuellen Single zusammen mit Sam Harper. Lost jetzt für euch bei Energy immer die besten neuen Hits.

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0: Uhr, Freitagmittag, die 10 Hits am Stück sind an bei euch. Ist doch schon mal fantastisch. Ich freue mich sehr, dass ihr mit dabei seid. Ich bin Svelina, hi. Und ich habe hier gleich für euch die aktuelle Single von Harrison. Kennt ihr aus der Serie Heated Rivalry. Und jetzt Mike Smith und Niall Horan.
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ist einfach nur unfassbar dankbar für den ganzen Erfolg, den er da gerade erlebt. In den viralen Hits nicht mehr wegzudenken. Harrison mit der Coverversion von Tattoos All the Things She Said geht gerade aber sowas von ab. Wir lieben den Song hier bei Energy auch komplett. Immer die besten neuen Hits, deswegen spielen wir euch den jetzt. Und alles liegt nur an einer einzigen Serie, die wie ein Fiebertraum gerade durch meinen Freundeskreis geistert. Heated Rivalry, da kommt der Song nämlich vor. Jetzt für euch aus dieser unfassbaren Clubszene zwischen Shane und Ilja. Wenn ihr wisst, dann wisst ihr jetzt All the Things She

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8: Mit Selina Bank. Ab heute Abend wird's auf den Schienen wieder sehr ungemütlich. Wegen Bauarbeiten sind die Stammstrecke, der Ostbahnhof und mehrere Seitenäste ab 22.20 Uhr teilweise komplett gesperrt. Betroffen sind eigentlich alle S-Bahn-Linien. Teilweise fahren die Züge nur verkürzt, werden umgeleitet oder durch Busse ersetzt. Immerhin, Ersatzbusse, zusätzliche Trams und verlängerte U-Bahn-Linien sollen das Chaos so ein bisschen abfedern. So wirklich wieder normal wird's aber erst ab Montag früh.
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9: Im Studio Anna Löwer. Der Bundestag hat dafür gestimmt, dass Schläger im häuslichen Umfeld in Zukunft eine Fußfessel tragen müssen. Insbesondere Frauen sollen damit besser vor Gewalt in der Beziehung geschützt werden. Täter sollen außerdem von Gerichten zu verpflichtenden Antigewaltkursen geschickt werden können. Die 1.000 Euro Entlastungsprämie kommt erstmal nicht. Der Bundesrat hat das Vorhaben der Bundesregierung gestoppt. Mehrere Länder haben kritisiert, dass sie und die Kommunen einen Großteil der Kosten schultern sollen. Großeinsatz für die Polizei in Sinzig in der Nähe von Koblenz. Dort gibt es eine Geiselnahme in einer Bankfiliale in der Innenstadt. Die Täter sollen den Mitarbeiter einer Geldtransportfirma in ihre Gewalt gebracht und sich mit ihm und weiteren Geiseln im Tresorraum verschanzt haben. Die Commerzbank will 3.000 weitere Stellen streichen. So soll der Jahresgewinn bis 2030 auf fast 6 Milliarden Euro steigen. Die Bank wehrt sich aktuell gegen die Übernahme durch die italienische UniCredit.
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8: Hello, liebe Autofahrer. Bissl Stop and Go haben wir aktuell auf dem mittleren Ring. Sonst kommt er gut durch.
6: Blitzer.
8: Den neuesten hat der Thomas gemeldet in Eichenau in der Hauptstraße in der 50er Zone. Dankeschön dafür. Dann wird's auch teuer in Hadern beim Stiftsbogen, Pasing am Langwieder Bach und in Aubing in der Wiesenfelder Straße. Wo müssen wir noch ober vom Gas? Macht's wieder Thomas gerne kurze WhatsApp schicken oder auch durchklingeln. Geht beides unter der 93.3 93.3.
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8: Endlich, nach diesem Hin und Her an Wetter die letzten Tagen, starten wir heute ein wunderschönes Wochenende rein. In der Redaktion ist auch schon richtig Wochenendstimmung angesagt. Sonnewolken im Wechsel heute bei 19, die nächsten Tage bis zu 23 Grad. Heißt, gut eincremen, an der Isar brutzeln, genau wie das Fleisch auf dem Grill.

0: 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Gleich geht's hier weiter für euch mit den 10 Hits am Stück. Da habe ich für euch unter anderem Topic, alle Farben und Somber. Und all die seht ihr im...
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0: Und der geht ja auch gerade erst los. Nächste Woche das allererste Festival der Saison. Tante Mia tanzt. So, das haben wir. Und dann haben wir noch eine ganze Menge Highlights mehr. Und wir gehen mal ganz kurz einfach durch an den ganzen Künstlern, die ich gerade genannt habe. 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
19: Wie unser Justin Bieber sagen würde:
20: Halleluja.
19: Halleluja, heute ist Freitag und das Wetter passt auch noch perfekt dazu. Sonnewolkenwechsel bei 19 Grad. Das Wochenende bleibt schön sonnig bis zu 23 Grad. Heißt Top-Bedingungen für die lange Nacht der Musik morgen. Über 400 Konzerte verteilt in der City. Tickets und was sonst noch das Wochenende geht, bekommt ihr bei unserem Wochenendcheck auf energy.de. Und darauf nochmal ein
20: Halleluja.
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19: Dann werfen wir einen ganz kurzen Blick zu euch auf die Straßen. Wir haben ein bisschen Stop-and-Go auf dem Mittleren Ring, sonst alles relativ entspannt. Es rollt. Dafür wird aber fleißig geblitzt und zwar aktuell in Pasing am Langwiederbach, Berg am Leim, Else-Rosenfeld, Karlsfeld, Münchner Straße und Aschheim-Erdinger Landstraße. Staus oder Blitzer, wenn ihr noch was gesehen habt, wisst ihr Bescheid. Gerne kurze WhatsApp schicken oder auch hier durchklingeln. Geht super easy unter der 93 3 93 3.
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hattet eine gute Woche, falls ihr gerade so ein bisschen kritisch mit euch selbst seid und euch denkt, ja wieso, der Weg zum Erfolg, das muss doch einfach eine gerade Linie sein, dann möchte ich euch die Geschichte von René Miller erzählen. Habe ich jetzt hier für euch zusammen mit Alle Farben bei Energy. Und ja, als Kind hat er noch Trompete und Gitarre und Klavier gelernt, dann nebenbei auf Leistungsniveau Fußball gespielt, nach dem Abi schön Backpacken durch Australien, Neuseeland, Kalifornien. Und dann hat er sich jetzt gesagt, jetzt würde ich einfach nochmal einen Hit machen, zusammen mit Alle Farben. Und das ist einfach jetzt im Radio gelandet. Also der Weg zum Erfolg ist eigentlich eher so ein Sammeln von Sidequests, wenn wir ehrlich sind. Body Talk bei Energy, immer die besten neuen Hits.

0: 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Macht euch eine hübsche Mittagspause. Wir haben es 13 Uhr an diesem Freitagmittag und die wird gleich richtig lecker, nämlich mit ganz neuer Musik, heute frisch rausgekommen von Chris de Sarandi. Jetzt habe ich für euch Taylor Swift in den 10 jetzt am Stück und ich bin Svelina. Hallöchen.
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sehr, sehr guter Freitag, um Ohren zu haben. Denn da kam einfach richtig viel gute neue Musik raus. Von unseren Energy Stars, Miles Smith neu veröffentlicht, Calvin Harris, Paul Kalkbrenner zusammen mit Norma Giamattini, Licky Lee einfach ein ganzes Album gedroppt, Charlie XCX auch neue Musik am Start und er hier ist auch mit dabei. Krista Sarandi, neue Single, hört euch alles an im Energy New It's Friday Podcast auf energy.de und wo es Podcasts gibt natürlich auch. Und hier jetzt die ganze Single von ihm, Good Old Days bei Energy.

0: 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Ja. 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
1: Ja.
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2: Zum Muttertag habe ich meiner Mama mal ein Putzset geschenkt mit Lappen und Putzzeug und so.
3: Wenn ich nichts hatte oder keine Ideen hatte, einfach noch schnell einen Gutschein zusammengeschrieben und draufgeschrieben, Spülmaschine ausräumen einmal.
0: Mhm. 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

0: Im Studio Anna Löwer. Aus der steuerfreien 1.000 Euro Entlastungsprämie für Beschäftigte wird erstmal nichts. Die Länder haben das Gesetz im Bundesrat gestoppt, weil sie einen Großteil der Kosten tragen sollten. Jetzt kann die Bundesregierung den Vermittlungsausschuss einschalten, um einen Kompromiss zu finden. Frauen sollen besser vor häuslicher Gewalt geschützt werden. Täter sollen in Zukunft dazu verurteilt werden können, eine Fußfessel zu tragen. Der Bundestag hat für den entsprechenden Gesetzentwurf gestimmt. Außerdem sollen Familiengerichte Schläger dazu verpflichten können, an Anti-Gewalt-Kursen teilzunehmen. Großeinsatz für die Polizei in Sinzig in der Nähe von Koblenz. Dort gibt es eine Geiselnahme in einer Bankfiliale in der Innenstadt. Die Täter sollen den Mitarbeiter einer Geldtransportfirma in ihre Gewalt gebracht und sich mit ihm und weiteren Geiseln im Tresorraum verschanzt haben. Die Commerzbank will 3.000 weitere Stellen streichen. So soll der Jahresgewinn bis 2030 auf fast 6 Milliarden Euro steigen. Die Bank wehrt sich aktuell gegen die Übernahme durch die italienische UniCredit.
1: Vorsichtig fahren ist angesagt auf der A8 Richtung Stuttgart zwischen Dreieck-Eschenried und darauf Fürstenfeldbruck. Hier hat's gekracht, der Standstreifen ist blockiert. Und auf der A99 Richtung München-Nord zwischen Sauerlach und Kreuz-Süd. Obacht, da steht ein defektes Fahrzeug rum.
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1: Den neuesten hat der Thomas gemeldet in Eichenau in der Hauptstraße in der 50er Zone. Dankeschön dafür. Dann wird's auch teuer in Hadern beim Stiftsbogen, Pasing am Langwieder Bach und in Aubing in der Wiesenfelder Straße. Wo müssen wir noch Ober vom Gas? Macht's wieder Thomas, gerne kurze WhatsApp schicken oder auch durchklingeln. Geht beides unter der 93.3.
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1: Endlich, nach diesem Hin und Her an Wetter die letzten Tagen, starten wir heute ein wunderschönes Wochenende rein. In der Redaktion ist auch schon richtig Wochenendstimmung angesagt. Sonne-Wolken-Wechsel heute bei 19, die nächsten Tage bis zu 23 Grad. Heißt, gut eincremen, an der Isar brutzeln, genau wie das Fleisch auf dem Grill.

0: Susanne, verhaltet ihr euch eigentlich richtig auf Festivals oder müssen wir da nochmal dran arbeiten, bevor ihr hier mitmacht?
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0: Da ist ja eine Menge los, ne? Wir schicken euch mal wieder zu den geilsten Festivals in Deutschland und Europa, zum Beispiel das Francofolie in Luxemburg oder aber auch das Sziget in Ungarn oder hier bei uns in Deutschland ja auch heftige Festival-Highlights mit dabei. Unter anderem der World Club Dome, mit dabei Energy Megastar Bibi Rexha. Und bevor ihr damit feiert, hat sie nochmal so ein paar Gebote dafür, wie ihr euch gefälligst während ihrer Show verhaltet.
2: I wanna see you dance, you must dance, you must have fun. You must love and you must come dressed to impress. Because we're gonna party, baby.
0: Süß ist sie. Also ihr sollt tanzen, ihr sollt lieben, ihr sollt eine gute Zeit haben und ihr sollt euch richtig nice anziehen, denn ihr kommt dressed to impress. Ja, also das ist bitte so, dass ihr die Leute beeindruckt mit eurem Outfit. Freut sie sich schon ganz dolle drauf und die Tickets, die gibt's ja for free. Das heißt, ihr könnt auch alles in euer Outfit investieren, was ihr da an Kohle übrig habt fürs Festival. Ganz geiles Ding einfach, ne? Findet ihr auf unserer neuen Energy App. Da könnt ihr einfach durchscrollen durch all die Festivals und Bibi Rexha jedenfalls ist dann beim World Club Dome. Ich drücke euch die Daumen.
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17: Wie unser Justin Bieber sagen würde:
18: Halleluja.
17: Halleluja, heute ist Freitag und das Wetter passt auch noch perfekt dazu. Sonnenwolkenwechsel bei 19 Grad. Das Wochenende bleibt schön sonnig bis zu 23 Grad. Heißt Top-Bedingungen für die lange Nacht der Musik morgen. Über 400 Konzerte verteilt in der City. Tickets und was sonst noch das Wochenende geht, bekommt ihr bei unserem Wochenendcheck auf energy.de. Und darauf nochmal ein
18: Halleluja.
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17: Dann werfen wir einen ganz kurzen Blick zu euch auf die Straßen. Obacht geben auf der A8 Richtung Stuttgart zwischen Dreieck Eschenried und auch auf Fürstenfeldbruck. Hier gab es einen Unfall, der Standstreifen ist blockiert. Und auch vorsichtig fahren auf der A99 Richtung München-Nord zwischen Sauerloch und Kreuz-Süd. Da steht ein defektes Fahrzeug rum. Außerdem wird es teuer in Trudering in der Münchner Straße, 30er-Zone. Dankeschön an den Atteller fürs Melden. Berg am Leim, Else-Rosenfeld, Karlsfeld-Münchner Straße und Aschheim-Erdinger Landstraße. Staus oder Blitzer, wenn ihr noch was gesehen habt, wisst ihr Bescheid. Gerne kurze WhatsApp schicken oder auch hier durchklingeln. Geht super easy unter der 93.3.
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hier für euch bei Energy immer die besten neuen Hits mit der Girlband Flo, also F-L-O. Und da habe ich mich gefragt, wie kommen die denn überhaupt auf den Namen? Also sind die immer so im Flow oder sind es vielleicht Anfangsbuchstaben der Mitglieder? Nee, die heißen nämlich Georgia, Stella und Renee. Das würde wahrscheinlich schwer auszusprechen sein am Stück. Sie haben aber verraten, es ist einfach der Name der Katze des Studios, in dem sie zum ersten Mal miteinander aufgenommen haben. Süß, oder? Flo, jetzt für euch bei Energy immer die besten neuen Hits. Also nicht die Katze, sondern die Band.

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0: Gleich für euch die brandneue Nummer von Chris de Serendi, Good Old Days. Aber jetzt erstmal Opelite, hier ist Taylor Swift.

Die guten Zeiten soll man nicht erst im Nachhinein feiern, sondern am besten jetzt. Das sagt auf jeden Fall die neue Nummer von Chris de Serendi, Good Old Days. Die hört ihr jetzt bei Energy, immer die besten neuen Hits. 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

0: eurem Kaffee bekommt ihr immer die besten neuen Hits. So schön, dass ihr mit dabei seid. Hallo.
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0: Jetzt eine kurze Pause, dann ein News-Update und im Anschluss super viel Musik.
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6: Mit Selina Bank. München hat jetzt eine Stadtregierung. Unser Oberbürgermeister Dominik Krause hat auf Instagram gepostet, wir haben eine neue Koalition. Grüne Rosa Liste, SPD und FDP-Freie Wähler haben sich auf eine Zusammenarbeit geeinigt. Der Koalitionsvertrag steht, die Parteien müssen vorher alle noch zustimmen und dann soll der Vertrag am Sonntag bei einer Pressekonferenz im Rathaus unterzeichnet werden.
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7: Mit Nanju Kuhlmann, guten Tag. Aus der steuerfreien 1.000 € Entlastungsprämie für Beschäftigte wird erstmal nichts. Die Länder haben das Gesetz im Bundesrat gestoppt, weil sie einen Großteil der Kosten tragen sollten. Jetzt kann die Bundesregierung den Vermittlungsausschuss einschalten, um einen Kompromiss zu finden. Der Bundestag hat dafür gestimmt, dass Schläger im häuslichen Umfeld in Zukunft eine Fußfessel tragen müssen. Insbesondere Frauen sollen damit besser vor Gewalt in der Beziehung geschützt werden. Täter sollen außerdem von Gerichten zu verpflichtenden Anti-Gewalt-Kursen geschickt werden können. Public Viewing im Freien während der Fußball-WM wird auch am späteren Abend möglich sein. Der Bundesrat hat einer Ausnahmeregelung beim Lärmschutz zugestimmt. Teilweise beginnen die deutschen Spiele erst um 22 Uhr. Normalerweise gibt es dann aber meist die Nachtruhe. Der Tankrabatt macht sich jetzt an den Zapfsäulen bemerkbar. Die Preise für Benzin und Diesel sind auf rund 2 Euro pro Liter gesunken und damit auf den tiefsten Stand seit 2 Monaten, so der ADAC. Komplett weitergegeben wird die Steuersenkung aber bisher nicht, sagt etwa das IFO-Institut.
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2: So, ihr Lieben, wir schauen auf die A95 München Richtung Garmisch. Und zwar liegt ein Müllsack und aus dem Holzstück auf der Fahrbahn. Bitte Obacht geben. Danke, Bärbel, fürs Anrufen. A96 Lindau Richtung München zwischen Dreieck München Südwest und Freiham Süd. Hier steht ein defekter Pkw auf der linken Spur. Er staut sich. 9 Kilometer Stop and Go auf der A99 Westumfahrung Richtung Nürnberg zwischen Lochhausen und Dreieckfeld-Moching. Und super viel los auf dem Ring. Wir kennen's alle.
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2: Ja, Timmy und Laura, merci euch fürs Anrufen. Aubing am Langwiederbach, 30er-Zone wird geblitzt. Feldkirchen, Tucherpark, außerdem auf der Eduard-Schmied- und Putzbrunner Straße. Danke, Evelin. Seht ihr noch was? Ich bin hier, ruft einfach durch. 089 393 393.
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2: Ja, schön ist es draußen. Sonnig bei uns, aktuell 18 Grad. Was so ein bisschen nervig ist, ist der Wind, aber gar nicht schlimm. Morgen 21 Grad, auch da Sonnenschein pur. Und jetzt habe ich für euch Alex Warren mit Fever Dream of Energy, immer die besten und Hits. Und gleich habe ich für euch eine richtig coole Überraschung.

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0: Jetzt eine kurze Pause, dann für euch Topic und Nico Santos mit Body in den 10 jetzt am Stück.
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0: Verkehr. Wir gucken auf die A95 München Richtung Garmisch. Hier liegt ein Müllsack und Holzstücke auf der Fahrbahn. A99 Westumfahrung Richtung Nürnberg zwischen Lochhausen und Dreieckfeld-Moching 9 Kilometer Stau. Es staut sich auf der A99 Westumfahrung Richtung Lindau zwischen Neuherberg und Dreieck-Allach und sehr viel los auf dem Ring. Wir kennen's alle.
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0: Geblitzt wird auf der Maria-Eich-Straße am Langwieder Bach, Dreisker-Zone und am Tucherpark. Danke, Vincent. Seht ihr was? Ich bin hier, ruft easy durch 089 93 3 93 3.
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0: Jetzt im Liegestuhl sein mit einem Kaffee in der Hand. Das wäre mein Traum. Aktuell 18 Grad, es ist sonnig bei uns. Was ein bisschen nervig ist, ist der Wind, aber der ist gar nicht schlimm. Und morgen dann 21 Grad, Sonnenschein pur.
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Autoscooter und Riesenradfahren, dann Zuckerwatteschlemm, Schokofrüchte, Langosch und viel mehr könnt ihr natürlich dieses Wochenende noch auf dem Frühlingsfest auf der Theresienwiese, außerdem am Start des Dogfest. Was da geboten ist, klickt euch jetzt rein auf energy.de, da könnt ihr alles nachlesen.

0: Schönen Nachmittag, wir sind mittendrin in den 10 Hits am Stück.
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0: Beautiful Life bekommt ihr gleich auf die Ohren von Fastboy. Aber jetzt erstmal Jennifer Lopez, Save Me Tonight.

So schön, dass ihr mit dabei seid. Die beiden feiern es auf jeden Fall, auf Festivals zu gehen. Ich rede von Fastboy. Und sie sind dieses Jahr auf so vielen coolen Festivals. Und ihr könnt mit dabei sein. Natürlich for free. Klickt euch jetzt rein auf energy.de.

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2: Mit Selina Bank. Das Surfen auf der Eisbachwelle ist wieder erlaubt. Seit ein paar Tagen war die Welle wieder intakt. Surfen war noch verboten. Bis heute. Oberbürgermeister Dominik Krause hat entschieden, das Ganze unter bestimmten Voraussetzungen wieder zu erlauben. Es gibt Regeln wie die Pflicht der Verwendung einer selbstlösenden Leash und ein Surfverbot ab 22 Uhr. Die Sicherheitshinweise vor Ort sind natürlich zu beachten und illegale Befestigungen an der Brücke und den Uferböschungen sind auch verboten. Wenn wir das alles einhalten, dann steht dem Surfen auf der Eisbachwelle nichts mehr im Weg.
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3: Mit Nanju Kuhlmann, guten Tag. Die 1.000 Euro Entlastungsprämie kommt erstmal nicht. Der Bundesrat hat das Vorhaben der Bundesregierung gestoppt. Mehrere Länder haben kritisiert, dass sie und die Kommunen einen Großteil der Kosten schultern sollen. Die Geiselnahme in einer Bank in Sinzig bei Koblenz ist beendet. Das Gebäude wurde von der Polizei durchsucht und zwei eingesperrte Geiseln befreit. Von den Tätern, die heute Morgen in die Bank gestürmt waren, fehlt jede Spur. Wann sie sich aus dem Staub gemacht haben, ist noch unklar. Public Viewing im Freien während der Fußball-WM wird auch am späteren Abend möglich sein. Der Bundesrat hat einer Ausnahmeregelung beim Lärmschutz zugestimmt. Teilweise beginnen die deutschen Spiele erst um 22 Uhr. Normalerweise gibt es dann aber meist die Nachtruhe. Viehdiebstahl mitten in Brandenburg. Von einer Weide im Spreewald sind fast 50 Rinder gestohlen worden. Der Bauer hatte das heute Morgen festgestellt, als er die Tiere impfen wollte. Wie die Tiere abtransportiert worden, ist noch unklar. Der Schaden liegt bei etwa 75.000 Euro.
4: Verkehr. Wir schon auf die A95, München Richtung Garmisch. Hier liegt ein Müllsack und Holzstücke auf der Fahrbahn. Bitte Obacht geben. Es staut sich auf der A99 Westumfahrung Richtung Nürnberg zwischen Lochhausen und Dreieckfeld-Moching. Dann Stop and Go auf der A99 Westumfahrung Richtung Lindau zwischen Neuherberg und Dreieck-Allach. B388 Erding Richtung Ismaning zwischen B301 Fischerhäuser und der Auffahrt B100 B301 Fischerhäuser. Hier ein großer Unfall, hier Stau und Stop and Go wie immer. Wir kennen es alle auf dem Ring.
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4: Lena und Marie, danke schön fürs Melden. Am Langwiederbach wird geblitzt. Außerdem am Tucherpark und Maria-Eich-Straße. Danke, Laura. Seht ihr was? Ich bin hier. Ruft einfach durch 089 93 3 93
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4: Ja, super ist das Wetter. Perfekt zum Beispiel, um aufs Frühlingsfest zu gehen, oder? Aktuell 19 Grad, immer noch so ein bisschen sonnig. Morgen dann 21 Grad in der Spitze mit ganz viel Sonnenschein. Wir können es also freuen. Jetzt für euch Tiffany Aris. Hier ist Vertigo bei Energy. Immer die besten und Hits. Hallo.

0: Leute, so schön, dass ihr mit dabei seid. Ihr seid bei Energy mit die besten an Hits.
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0: Morgen von 20 Uhr bis 2 Uhr früh könnt ihr Musik hören ohne Ende bei der langen Nacht der Musik. Da verwandelt sich ganz München in ein riesengroßes Live-Konzert. Das Besondere dabei ist, dass ihr nicht nur Musik in den Clubs hört, sondern an völlig außergewöhnlichen Orten, wie zum Beispiel in einer Buchhandlung oder auch in der Gondel des Riesenrades. So wird auf jeden Fall jeder Stopp zu einem Wahnsinnserlebnis. Was alles geboten ist, weiß David Boppert. Er ist der Geschäftsführer der Münchner Kultur GmbH.
2: Das ist so, dass wir wirklich alles haben. Also vom Vollprofimusiker bis zum Laienmusiker bis zum Hobbymusiker. Weil wir haben jede Genre vertreten. Von Rock, Pop, Metal, Elektro bis hin zu Schlager. Also jemand, der immer die gleiche Art von Musik hört, kann in der langen Nacht mit einem Ticket einfach was komplett anderes entdecken und vielleicht auch so die neue Lieblingslocation oder die neue Lieblingsmusikrichtung.
0: Ich war da schon ganz oft. Das macht einfach sowas von Spaß. Und der Eintritt kostet einmalig 20 Euro. 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Da sind Dokus mit dabei und ganz viel Unterhaltungsfilme. 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
0: Verkehr. So, ihr Lieben, wir schauen auf die A99 Westumfahrung Richtung Nürnberg zwischen Germering Nord und Dreikfeld-Moching Stop and Go. Ein großer Unfall auf der A99 Westumfahrung Richtung Lindau zwischen Ludwigsfeld und Tunnel Alach, 8 Kilometer Stau. B388 Erding Richtung Ismaning zwischen Fischhäuser und Fischhäuser, ein großer Unfall. Hier staut es sich und der Ring ist wie immer zu, wir kennen's alle.
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0: Leo, danke schön fürs Anrufen. Eduard-Schmied-Straße wird geblitzt auf der Putzbrunner Straße, außerdem am Tucherpark und am Langwieder Bach. Kommt irgendwas dazu? Dann ruft einfach durch 089 93 3
1: 93 3. 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
0: Wie ein kleines Kind esse ich Schokoladeneis. Ich werde mir heute Abend eins gönnen und danach habe ich einen Schokomund. Das ist wirklich der absolute Wahnsinn. Aktuell 19 Grad, sonnig, immer noch bei uns in der City und morgen 21 Grad. Auch da können wir schön rausgehen, es bleibt trocken.
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Das ist auf jeden Fall eine wilde Kombi. Sia trifft auf David Guetta und auf Afrojack. Rausgekommen ist diese Nummer Awake Tonight bei Energy, immer die besten und Hits. Und braucht ihr noch Tipps fürs Wochenende? Dann klickt euch jetzt rein in den Wochenendcheck auf energy.de.

0: Also mittendrin in den 10 Hits am Stück.
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0: Nice, dass ihr mit dabei seid. Gleich hört ihr Good Old Days von Chris de Serendi. Aber jetzt erstmal Upper Light. Hier ist Taylor Swift.

Ein Song, der nach Sommer, Festivalnächten und diesen kleinen Momenten klingt, die man nie vergessen will. Ich rede von Chris de Serendis neue Nummer Good Old Days. Die hört ihr jetzt bei Energy immer die besten und Hits. 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

0: Nochmal ein bisschen fleißig sein und dann geht's rein ins Wochenende. Ihr seid bei Energy, hallo.
1: Zwei Tipps für euch heute Morgen. Zum einen nicht vergessen, am Sonntag ist Muttertag. Ja. Und zum anderen, passt auf, was ihr herschenkt.
0: Ja.
1: Es gibt ja richtige ehrenlose Muttertagsgeschenke. Ja. Und die schlimmsten, die habt ihr uns sogar auf der Straße erzählt.
2: Zum Muttertag habe ich meiner Mama mal ein Putzset geschenkt mit Lappen und Putzzeug und so.
3: Wenn ich nichts hatte oder keine Ideen hatte, einfach noch schnell einen Gutschein zusammengeschrieben und draufgeschrieben, Spülmaschine ausräumen einmal.
1: Mhm. Das funktioniert meistens nur bis zum, sag ich mal, 13. Lebensjahr. Danach wird es eher schwierig.
0: Ich wollte auf 10 gehen, aber auf 13 ist auch okay.
1: Bei Männern.
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0: Mit Selina Bank. München hat jetzt eine Stadtregierung. Unser Oberbürgermeister Dominik Krause hat auf Instagram gepostet, wir haben eine neue Koalition. Grüne Rosa Liste, SPD und FDP Freie Wähler haben sich auf eine Zusammenarbeit geeinigt. Der Koalitionsvertrag steht, die Parteien müssen vorher alle noch zustimmen und dann soll der Vertrag am Sonntag bei einer Pressekonferenz im Rathaus unterzeichnet werden.
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19: Mit Nanju Kuhlmann, guten Tag. Aus der steuerfreien 1.000 Euro Entlastungsprämie für Beschäftigte wird erstmal nichts. Die Länder haben das Gesetz im Bundesrat gestoppt, weil sie einen Großteil der Kosten tragen sollten. Jetzt kann die Bundesregierung den Vermittlungsausschuss einschalten, um einen Kompromiss zu finden. Die Geiselnahme in einer Bank in Sinzig bei Koblenz ist vorbei. Die Polizei hat das Gebäude gestürmt und zwei Geiseln befreit. Sie waren in einem Tresorraum eingeschlossen und sind unverletzt. Unklar ist, ob die Täter Beute gemacht haben und wohin sie wann geflüchtet sind. Vom Hantavirus geht kaum Gefahr für die Allgemeinheit aus. Eine Ansteckung von Mensch zu Mensch ist selten und nur bei engem Körperkontakt möglich, so die Weltgesundheitsorganisation. Bei einem Hantavirus-Ausbruch auf einem Kreuzfahrtschiff im Atlantik sind 3 Menschen gestorben. Die USA machen geheime UFO-Akten öffentlich. Das Verteidigungsministerium hat über 160 Fotos und Dokumente auf seiner Website veröffentlicht. Zu sehen sind unter anderem seltsame Schatten und Kugeln am Himmel. Die Akten reichen zurück bis in die 1940er Jahre.
15: Verkehr. So, ihr Lieben, wir schon auf die A99 Westumfahrung Richtung Nürnberg zwischen Germering Nord und Dreieckfeld-Moching. Hier kann es immer noch stocken. Dann Stop and Go auf der A99 Westumfahrung Richtung Lindau zwischen Ludwigsfeld und Tunnel Allach und viel, viel los auf dem Ring. Wir kennen's alle.
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15: Peter, danke schön fürs Melden. In Pasing, Obermenzing, Maria-Eich-Straße, 30er-Zone wird geblitzt. In Aubing am Langwiederbach und Feldkirchen-Tucherpark, 30er-Zone. Danke, Laura. Seht ihr was? Ruft durch 089 93 3 93
20: 3. 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
15: Ja, das Wetter von heute, absolut gut, würde ich sagen. Morgen wird es dann noch schöner, über 21 Grad mit Sonnenschein. Und am Muttertag wird es so ein bisschen grau in grau, aber auch ein wenig Sonne bei 22 Grad. Jetzt für euch Felix Jähn, Boy You Turn Me, bei Energy immer die besten Hits.

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0: Verkehr. Viel Stau auf der Donnersberger Brücke und der Ring ist wie immer zu. Stop and go.
1: Blitzer.
0: Philipp, danke schön fürs Anrufen. Tucherpark, 30er-Zone, wird geblitzt am Langwiederbach und Maria-Eich-Straße. Danke, Babsi. Seht ihr was? Macht für die beiden, klingelt einfach durch. 089 93 3 93 3.
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0: Falls ihr euch die Frage stellt, sollt ihr morgen oder übermorgen was draußen unternehmen, auf jeden Fall den Samstag wählen. Morgen wird ziemlich super sonnig bei 21 Grad und am Sonntag ein wenig grau.
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0: Minuten drin in den 10 in so einem Stück.
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0: Harrison, hört ihr gleich mit All the Things She Said, aber jetzt erstmal Miles Smith und Niall Horan. Hier ist Drive Safe.

Kennt ihr so Nummern, wo ihr immer mitsingen könnt? Geht mir bei dieser Nummer so. Boah, so eine Ohrwurmnummer. Harrison, hier ist All the Things She Said bei Energy. Immer die besten und Hits. So schön, dass ihr mit dabei seid. Rein geht's ins Wochenende. Ich freue mich drauf.

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8: Mit Selina Bank. Das Surfen auf der Eisbachwelle ist wieder erlaubt. Seit ein paar Tagen war die Welle wieder intakt. Surfen war noch verboten. Bis heute. Oberbürgermeister Dominik Kraus hat entschieden, das Ganze unter bestimmten Voraussetzungen wieder zu erlauben. Es gibt Regeln wie die Pflicht der Verwendung einer selbstlösenden Leash und ein Surfverbot ab 22 Uhr. Die Sicherheitshinweise vor Ort sind natürlich zu beachten und illegale Befestigungen an der Brücke und den Uferböschungen sind auch verboten. Wenn wir das alles einhalten, dann steht dem Surfen auf der Eisbachwelle nichts mehr im Weg.
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9: Mit Nanju Kuhlmann, guten Abend. Die 1.000 Euro Entlastungsprämie kommt erstmal nicht. Der Bundesrat hat das Vorhaben der Bundesregierung gestoppt. Mehrere Länder haben kritisiert, dass sie und die Kommunen einen Großteil der Kosten schultern sollen. Christian Ulmen ist im Rechtsstreit mit dem Spiegel vorerst größtenteils gescheitert. Das Landgericht Hamburg sagt im Kern, der Artikel über die Vorwürfe seiner Ex-Frau Colleen Fernandes gegen den Schauspieler war im Wesentlichen okay. Es ging unter anderem um Fake-Profile im Netz und gefälschte Pornobilder. Die Geiselnahme in einer Bank in Sinzig bei Koblenz ist beendet. Das Gebäude wurde von der Polizei durchsucht und zwei eingesperrte Geiseln befreit. Von den Tätern, die heute Morgen in die Bank gestürmt waren, fehlt jede Spur. Wann sie sich aus dem Staub gemacht haben, ist noch unklar. Das Verteidigungsministerium ist zufrieden mit der neuen Wehrerfassung. Mehr als 9 von 10 angeschriebenen jungen Männern haben den Wehrdienstfragebogen ausgefüllt. Wer nicht antwortet, muss mit einem Bußgeld von bis zu 250 Euro rechnen.
10: Verkehr. Ordentlich was los auf dem Ring, wie immer. Stop and go.
11: Blitzer.
10: Tammy, danke schön fürs Melden. Maria Eichstraße, 30er-Zone, wird geblitzt am Langwieder Bach und am Tucherpark. Danke, Laura. Seht ihr was? Dann ruft durch 089 393 393.
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10: Eine Runde spazieren gehen, das will ich heute noch machen. Es ist einfach richtig schön draußen. Morgen 21 Grad, auch da könnt ihr das Wetter richtig genießen bei Sonnenschein. Und am Sonntag, am Muttertag, wird es so ein bisschen wolkig. Jetzt für euch Jennifer Lopez, Save Me Tonight bei Energy, immer die besten neuen Hits.

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0: Morgen wird's voll schön bei uns in der City. Sonnig und vor allem auch warm, über 21 Grad. Da werde ich an die Isar gehen und ein richtig schönes Picknick machen. Und währenddessen brauchen wir was? Richtig gute Musik.

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0: Verkehr. Servus ihr Lieben, auf der Donnersberger Brücke staut es sich, Unterring ist wie immer zu, Stop and Go.
15: Blitzer.
0: Geblitzt wird Maria-Eich-Straße, 30er-Zone, am Langwiederbach und Tucherpark, 30er-Zone. Danke Vincent, seht ihr was? Ruft einfach durch, 089 93 3
15: 393. 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
0: Morgen findet sie statt, die lange Nacht der Musik. Und das Wetter wird auf jeden Fall bombastisch. Morgen 21 Grad, nur mit Sonnenschein. Und am Sonntag, am Muttertag, wird es so ein bisschen wolkig.
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In Buchhandlungen, in der Gondel des Riesenrades und an vielen anderen Locations wird morgen Abend Musik gemacht. Sie steht bevor, die lange Nacht der Musik. Ja, 400 Konzerte erwarten euch. 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Ganz easy auf energy.de. Hier ist Norma Jean Martin bei Energy.

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0: The Serendi hat was brandneues für uns, nämlich Good Old Days. Die Nummer hört ihr gleich. Jetzt erstmal Taylor Swift, Opelite.

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1: Hey, hier ist Spooky von Clock Clock und ihr hört unsere Single Out of the Dark auf Energy. 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

Er liebt es, plötzlich aufzutreten, zum Beispiel in der U-Bahn, und dann fängt er an zu singen. Ich rede von Chris Cerandi, den hört ihr jetzt mit Good Old Days bei Energy, immer die besten an Hits. 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
1: Zwei Tipps für euch heute Morgen. Zum einen nicht vergessen, am Sonntag ist Muttertag. Ja. Und zum anderen, passt auf, was ihr herschenkt.
0: Ja.
1: Es gibt ja richtige ehrenlose Muttertagsgeschenke. Ja. Und die schlimmsten, die habt ihr uns sogar auf der Straße erzählt.
2: Zum Muttertag habe ich meiner Mama mal ein Putzset geschenkt mit Lappen und Putzzeug und so.
3: Wenn ich nichts hatte oder keine Ideen hatte, einfach noch schnell einen Gutschein zusammengeschrieben und draufgeschrieben, Spülmaschine ausräumen einmal.
1: Mhm. Das funktioniert meistens nur bis zum, sag ich mal, 13. Lebensjahr. Danach wird es eher schwierig.
0: Ich wollte auf 10 gehen, ja, aber so 13 ist auch okay.
1: Bei Männern.
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10: Mit Selina Bank. München hat jetzt eine Stadtregierung. Unser Oberbürgermeister Dominik Krause hat auf Instagram gepostet, wir haben eine neue Koalition. Grüne Rosa-Liste, SPD und FDP-Freie Wähler haben sich auf eine Zusammenarbeit geeinigt. Der Koalitionsvertrag steht, die Parteien müssen vorher alle noch zustimmen und dann soll der Vertrag am Sonntag bei einer Pressekonferenz im Rathaus unterzeichnet werden.
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11: Mit Nanju Kuhlmann, guten Abend. Aus der steuerfreien 1.000 € Entlastungsprämie für Beschäftigte wird erstmal nichts. Die Länder haben das Gesetz im Bundesrat gestoppt, weil sie einen Großteil der Kosten tragen sollten. Jetzt kann die Bundesregierung den Vermittlungsausschuss einschalten, um einen Kompromiss zu finden. Die Geiselnahme in einer Bank in Sinzig bei Koblenz ist vorbei. Die Polizei hat das Gebäude gestürmt und zwei Geiseln befreit. Sie waren in einem Tresorraum eingeschlossen und sind unverletzt. Unklar ist, ob die Täter Beute gemacht haben und wohin sie wann geflüchtet sind. Public Viewing im Freien während der Fußball-WM wird auch am späteren Abend möglich sein. Der Bundesrat hat eine Ausnahmeregelung beim Lärmschutz zugestimmt. Teilweise beginnen die deutschen Spiele erst um 22 Uhr. Normalerweise gibt es dann aber meist die Nachtruhe. Der Tankrabatt macht sich jetzt an den Zapfsäulen bemerkbar. Die Preise für Benzin und Diesel sind auf rund 2 Euro pro Liter gesunken und damit auf den tiefsten Stand seit 2 Monaten, so der ADAC. Komplett weitergegeben wird die Steuersenkung aber bisher nicht, sagt etwa das IFO-Institut.
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0: Sehr viel los auf dem Ring, wie immer. Stop and go.
4: Blitzer.
0: Marie, danke schön fürs Melden. Effnerstraße Bogenhausen wird geblitzt. Außerdem am Langwiederbach und Maria-Eich-Straße. Seht ihr was? Dann ruft durch oder schickt eine WhatsApp rein ins Studio 089 93
4: 393. 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
0: Schön warm anziehen und dann ab aufs Frühlingsfest. Ja, Leute, nutzt das Wetter aus. Morgen 21 Grad, da wird's richtig sonnig und am Sonntag ein wenig wolkig. Jetzt für euren Feierabend Mark Forster mit Ein Lied bei Energy immer die besten und Hits.

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3: 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Freut euch auf Festzelte, jede Menge Fahrgeschäfte und so viel mehr. 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
0: Verkehr. Viel Stau auf der Donnersberger Brücke und der Ring ist wie immer zu. Stop and go.
5: Blitzer.
0: Philipp, danke schön fürs Anrufen. Tucherpark, 30er-Zone, wird geblitzt am Langwiederbach und Maria-Eich-Straße. Danke, Babsi. Seht ihr was? Macht's wie die beiden, klingelt einfach durch. 089 93 3 93
5: 3. Wetter.
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0: Falls ihr euch die Frage stellt, sollt ihr morgen oder übermorgen was draußen unternehmen, auf jeden Fall den Samstag wählen. Morgen wird nämlich super sonnig bei 21 Grad und am Sonntag ein wenig grau.
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Es ist auf jeden Fall eine richtige gute Laune-Nummer. Topic und Becky G, Sorry Papi. Da kann man richtig schön mitsingen. Ich wünsche euch allen ein wunderschönes Wochenende. Ihr seid bei Energy immer die besten und Hits. So cool, dass ihr mit dabei seid hier.

0: Julian.
1: Um 20 Uhr und es ist, wie ich finde, der beste aller Feierabend. Der Freitag rein jetzt in dieses Wochenende. Freue mich sehr, dass ihr mit dabei seid. Gleich hören wir den neuen Song von Lady Gaga, außerdem Michael Schulte. Und Felix Jen macht jetzt den Anfang mit immer den besten neuen Hits.

0: So, kleiner Servicebeitrag. Am Sonntag ist Muttertag. Zeit, auch mal was zurückzugeben. Na klar, es gibt Klassiker wie Blumen, Schoki oder eben so ein Festivalbesuch.
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0: 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Die nimmt ihre Mutter mit.
2: Ja, das ist richtig.
3: Und das ist ja aber mal toll. Habt ihr so ein gutes Verhältnis?
2: Ja, wir machen alles zusammen.
3: Das ist ja, auch den Urlaub gerade?
2: Nee, jetzt bin ich mit zwei Freundinnen.
4: Ah, okay.
3: Du hast ein Leben wirklich, ich habe noch nie so viel Neid gehabt.
4: Dann geht's mit Mutti zum Lollapalooza. Yes. Herzlichen Glückwunsch.
2: Ja, cool, danke schön.
3: Dann genießt jetzt erstmal den Urlaub und wir sehen uns dann auf dem Festival, ja?
2: Mache ich, hoffentlich, danke.
0: So, das war heute Morgen. Aber das Tolle ist, es geht ja grenzenlos weiter. Fast grenzenlos zumindest. 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Schönes Wochenende. Oh.

Freitagabend hier bei Energy und es ist die beste erste Kinowoche für Meryl Streep und das, obwohl sie so eine Hollywood-Legende ist. Mit Der Teufel trägt Prada 2, das Feuilleton überschlägt sich auch des Lobes. Und natürlich muss man auch erwähnen, dass Lady Gaga ihren Teil dazu beigetragen hat, mit so einem ganz kleinen Auftritt, man sieht sie auch, aber vor allen Dingen hat sie den Titeltrack geschrieben. Runway gemeinsam mit Doechii und Emma den besten neuen Hits.

0: immer die besten neuen Hits hier bei Energy. Gleich Bibi Rexha für euch, außerdem Olivia Rodrigo und Ausdies macht den Anfang.
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0: weil ich hier natürlich meiner Chronistenpflicht nachkommen will, als, ich sage mal, Mensch, der die Popkultur interessiert. Auch das sei gesagt, die neue Staffel von DSDS ist ja gerade eigentlich erst gefühlt losgegangen und morgen ist sie dann auch schon wieder vorbei. Da ist das Finale und natürlich wird es wie immer richtig wild. Unter anderem DSDS, ich sag fast Legende. Menowin Fröhlich ist mit dabei, der hat ja auch schon gemeint, er ist jetzt viel lockerer als früher.
1: Hab Spaß an der Musik hier auch, so hab Spaß mit meinen Coaches zusammen zu arbeiten. Ich hab so viel hier gelernt. Ich hab in dieser Staffel mehr gelernt als in den letzten 22 Jahren, weil ich mich einfach mal darauf eingelassen habe und gesagt habe, hey, ich hab Bock und es ist einfach nur mega.
0: Ich find's auch mega. Übrigens, auftreten wird Dauerkandidat Menderes, den finde ich witzig, wirklich witzig. Und toll, toll, toll, Dieter Bohlen, der nochmal einen alten Hit von sich performen will, You're My Heart, You're My Soul. Übrigens, wenn ihr auf Auszeichnungen mit ähnlicher Gewichtung steht, im Herbst zum Beispiel wird der Preis für den schönsten Kürbis in Ludwigsburg verliehen. In Lotte kann man sich als bester Autoscooterfahrer Deutschlands beweisen und in Bayern gibt es einen Award für den besten Hirschschrei. Also da machen Männer den Prunftschrei eines Hirsches nach. Ich finde, das sollte in einer Reihe genannt werden, wenn wir auch über den DSDS-Auftritt morgen als Finale sprechen. Naja, toll, toll, toll, Menowin, ich halte dir die Daumen. Alles Gute, alles Liebe.

0: Immer die besten neuen Hits hört ihr hier bei Energy gleich. Shabusi für euch, außerdem Jennifer Lopez und Felix Jähn macht den Anfang.
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Shabusi hören wir jetzt hier bei Energy. Toller Künstler, hatte vor 2 Jahren seinen großen Durchbruch. Hatte auch wirklich so das perfekte Timing gehabt, um diese Country-Welle zu reiten, die von, naja, dann in letzter Konsequenz Taylor Swift und eben Beyoncé auch im Mainstream so richtig losgetreten wurde. Born to Die heißt sein neuer Song. Hören wir jetzt immer die besten neuen Hits.

0: Liga.
1: Und es ist mit Abstand, wie ich finde, der schönste aller Feierabende. Freitag, 21 Uhr, rein jetzt in dieses Wochenende. Freue mich sehr, dass ihr mit dabei seid. Gleich Tiffany Iris für euch. Den Anfang macht jetzt Taylor Swift, Opalite und immer die besten neuen Hits.

0: So, jetzt hört genau hin, denn das ist wirklich fantastisch.
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Freitag ist, finde ich, so im Wochentagsranking schon unter den ersten dreien ganz oben. So klar ist es der Einstieg ins Wochenende. Aber für uns Musikliebhaber ist der Freitag natürlich auch toll, weil immer neue Musik rauskommt. Heute zum Beispiel ganz frisch Krista Sarandi, Good Old Days. Die ganze Backstory zu diesem Song gibt es übrigens auch nochmal richtig schön zusammengefasst von meiner lieben Kollegin Carina in ihrem Energy No It's Friday Podcast. Yes, Good Old Days, Krista Sarandi, immer die

0: Michael Schulte an diesem ESC-Wochenende hier bei Energy. Immer die besten neuen Hits gibt's gleich dann mit Chasté und Sombre macht den Anfang.
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0: Euer Feierabend hier bei Energy. Ich bin Julian und ich muss jetzt einfach mal sagen, ich bin jetzt 31. So, ich bin alt geworden und trotzdem habe ich aber jeden Tag den Anspruch noch, den neuen heißen Scheiß, wie wir jungen Kids sagen, ausfindig zu machen, mitreden zu können. Und da hilft es natürlich, wenn man ein bisschen Hilfe hat.
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1: Immer die besten neuen Hits hier bei Energy. Gleich Nico Santos für euch, außerdem Mark Forster und Glockenbach macht den Anfang.
2: Zwei Tipps für euch heute Morgen. 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
2: 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Ja. 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
2: 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Lebensjahr. 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
2: Bei Männern.
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Es ist spät geworden hier bei Energy. Freitagabend, so spät, dass ich raus bin für heute. Habt jetzt ein großartiges Wochenende. Wir hören uns, wenn ihr wollt, Montag wieder ab 20 Uhr bin ich für euch da. Bis dahin, lasst Energy durchlaufen. Genießt das Wochenende. Ich verabschiede mich jetzt mit Nico Santos, Optimist, und sage ciao. Ich bin raus. Bis morgen.

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2: Yes, yes, yes. Euch ein schönes Wochenende. Dominik Häusel mal hier. In den nächsten 60 Minuten Spiel höre ich die weltweit besten Dance-Hits und brandneuen Sound. Heute mein Future-Hit, die neue Single von Timmy Trumpet, ist heute rausgekommen. Zusammen mit Frank Walter und Sean Martin. All My Life heißt das Ding.
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2: Alle Infos zur Show gibt's auf energy.de und hier ist Timmy Trumpet. Und bitte, oder?

Hier ist Energy Extravadance. 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Robin Schulz legt um 1 Uhr für euch auf. Alok um 2 Uhr. 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Das komplette Line-Up gibt's online auf energy.de. Und der morgige Samstag mit David Puentes. 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Klickt euch rein. 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
1: Robin Schulz habt ihr eben gehört. Das heißt Cyril Embers. Robin Schulz heute Nacht übrigens auch noch am Start. Eine komplette Stunde. Um 1 Uhr legt er für euch auf. Robin Schulz heute Nacht bei Energy. Alle Infos auf energy.de. Hier ist Ed Sheeran und Asif Sam im DOD-Remix.

0: aktuelle Single von You Not Us und Dennis Lloyd, Diamonds. Hier ist Energy Extravadance. Ich spiele euch die weltweit besten Dance-Hits. Und neue Musik gibt's auch. Die neue Single von Calvin Harris ist heute rausgekommen. Spiele ich euch gleich nachher noch. Hier in Energy Extravadance.
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2: Hier sind Helmo und Roman von Bassmassage. Schön, dass ihr mit dabei seid.
3: Einen wunderschönen guten Abend.

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